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1: Im Studio Mary Milanovic. Justizminister Beat Janz hat nach dem Messeangriff von Winterthur Aufklärung über mögliche Versäumnisse der Behörden gefordert. Die entscheidende Frage sei, wieso der mutmaßliche Täter, der als IS-nah bekannt gewesen sei, nicht mehr richtig von den zuständigen Behörden überwacht worden ist, schreibt die Schweiz am Wochenende. In der Schweiz gibt es Behörden, welche für die Überwachung von Extremisten zuständig sind. Beim Messeangriff am Winterthurer Bahnhof sind 3 Personen verletzt worden. Im Zusammenhang mit einem Todesfall im aargauischen Strengelbach sind insgesamt 10 Personen wegen Vergiftungssymptomen zur Kontrolle in ein Spital gebracht worden. Neben der Leiche wurde auch Blausäure gefunden, wie die Aargauer Kantonspolizei mitteilt. Bei den Hospitalisierten handelt es sich um Angehörige des verstorbenen Mannes, Mitarbeitende des Rettungsdienstes und der Polizei. Später hätten auch 2 Frauen und ein Kind aus der betroffenen Liegenschaft Symptome gezeigt und seien in ein Spital gebracht worden. Der Brennerpass wird heute wegen einer Demonstration stundenlang für den Verkehr gesperrt. Das gilt für die Brenner Autobahn und alle Nebenstrecken. Gegen Mittag wollen sich die Demonstranten auf der österreichischen Seite der Brenner Autobahn zu einer Kundgebung treffen. Sie wollen damit ein Zeichen gegen die Verkehrsflut im Alpenraum setzen. Um ein Verkehrschaos zu verhindern, haben Behörden dazu aufgerufen, das österreichische Bundesland Tirol großräumig zu umfahren. Die Schweizer Eishockey-Nationalmannschaft muss heute im WM-Halbfinal gegen Norwegen auf Timo Meier verzichten. Der Stürmer wurde wegen eines Kniechecks für ein Spiel gesperrt. Die Szene ereignete sich im Viertelfinal gegen Schweden, wo Meier noch mit einer 2-Minuten-Strafe davongekommen war. In Schweden war danach von einem Schiedsrichterskandal die Rede. Die Fußballerinnen von Servette Genua sind zum 3. Mal Meisterinnen der Women's Super League. Nach dem 2:1 im Hinspiel gewinnen sie gegen IB auch zu Hause in Genf mit 2:0.

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1: Im Studio Mary Milanovic. Der Messerangreifer von Winterthur hat sich vor der Attacke in der Türkei aufgehalten und sich dort offenbar weiter radikalisiert. Er sei vor 2 Jahren in die Türkei gereist, schreibt 20 Minuten. Laut einem Antiterrorismus-Experten für die Polizei in Ankara sei er aber ins Visier der Antiterroreinheiten geraten. Viele IS-Verdächtige, die im April festgenommen wurden, stammten demnach auch aus seinem Umfeld. Laut dem Experten soll der Täter sich jedoch ursprünglich in der Schweiz hauptsächlich online radikalisiert haben. Der Brennerpass wird heute wegen einer Demonstration stundenlang für den Verkehr gesperrt. Das gilt für die Brenner Autobahn und alle Nebenstrecken. Gegen Mittag wollen sich die Demonstranten auf der österreichischen Seite der Brenner Autobahn zu einer Kundgebung treffen. Sie wollen damit ein Zeichen gegen die Verkehrsflut im Alpenraum setzen. Um ein Verkehrschaos zu verhindern, haben Behörden dazu aufgerufen, das österreichische Bundesland Tirol großräumig zu umfahren. Der Kadaver des Buckelwals Timmy soll geborgen werden. Die anschließende Untersuchung ist für die kommende Woche geplant und soll direkt am Strand stattfinden. Ziel ist die Klärung der Todesursache. Fachleute rechnen wegen der langen Liegezeit in der Sonne mit starkem Geruch und einem erhöhten Infektionsrisiko. Der Wal treibt seit mehr als 2 Wochen im flachen Wasser. Ein früherer Versuch, ihn in tieferes Wasser zu schleppen und später in einen Hafen zu bringen, scheiterte. Die Schweizer Eishockey-Nationalmannschaft trifft im Halbfinale der Heim-WM auf Norwegen. Norwegen steht überraschend im Halbfinale und ist schwächer einzustufen als die Schweiz. An den letzten beiden Weltmeisterschaften setzte sich die Schweizer Nationalmannschaft jeweils problemlos gegen Norwegen durch. Trotzdem sei der Gegner nicht zu unterschätzen, sagt Nationalmannschaftsstürmer Nino Niederreiter.
2: Die Norweger haben sicher sehr gut gespielt, sonst wären sie nicht im Halbfinale. Ich glaube, er ist sicher ein Gegner, wo wir sicher nicht auf dem Schirm hatten, um im Halbfinale zu spielen. Aber auf der anderen Seite, wie gesagt, die haben es verdient, sicher eine sehr gute Mannschaft. Und dementsprechend müssen wir uns extrem gut einstellen auf sie.
1: Das Spiel Schweiz gegen Norwegen beginnt um 20:30 Uhr. Im anderen Halbfinale trifft Kanada heute Abend auf Finnland. Die Schweizer Eishockey-Nationalmannschaft muss heute im WM-Halbfinal gegen Norwegen auf Timo Meier verzichten. Der Stürmer wurde wegen eines Kniechecks für ein Spiel gesperrt. Die Szene ereignete sich im Viertelfinal gegen Schweden, wo Meier noch mit einer 2-Minuten-Strafe davongekommen war. In Schweden war danach von einem Schiedsrichterskandal die Rede.
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4: Das Samstag, trotz ein paar Wolkenfelder, nochmal richtig schön sonnig und warm. Die Temperaturen heute bei 29 Grad in Bad Ragaz und 27 Grad in Schkuhl. Und am Sonntag starten wir mit Sonnenschein im Verlauf des Tages, dann aber mit immer mehr Wolken am Himmel und dann auch mit Regen und örtlichen Gewitter. Die Temperatur am Morgen dann bei 21 Grad in Zuz und 28 Grad in Sargans.
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4: Es geht gut für Sie auf der Strasse von Südostschweiz. Wir haben Meldungen über grössere Störungen. Fahren Sie aufmerksam und kommen gut und sicher an eures Ziel.
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4: Starten gut in den Samstagmorgen mit Radio Grischa und mit dem Ed Sheeran und seinem Lied Camera im Remix von Felix Jähn.

0: Früher war es etwas, was vor allem Grossmütter gemacht haben, aber jetzt feiert es auch bei jungen Leuten das Comeback. Das Lisma. Passend dazu gibt es jetzt auch in Graubünden ein neues Projekt, die Livia Junge berichtet.
1: Etwa 100 Schafe leben auf dem Hof von Simon und der Anita Buchli im Safiatal. Denen ihre Wolle wird zweimal im Jahr geschoren und zu Garn weiterverarbeitet. Daraus können dann die verschiedensten Kleidungsstücke gemacht werden, die einen Haufen Vorteile haben, wie die Hofbesitzerin Anita Buchli sagt.
2: Die Schafwolle macht speziell, sie ist wärmeregulierend. Das heisst, man schwitzt nicht, wenn man sie anhat und sie wärmt auch im Winter. Und das ist das Beste. Und somit ist das ein Produkt, das einfach verloren gegangen ist, das man brauchen kann, das super ist. Also ich brauche auch die Schafwolle für andere Sachen. Zum Beispiel, ich brauche es für meinen Garten, für Dünger. Oder ich brauche es, wenn meine Kinder verkältet sind, kriege ich die Schafwolle um den Hals. Die Schafwolle ist wirklich für vieles verwendbar.
1: Die Wolle von ihren Schafen wird jetzt auch für ein neues Projekt benutzt. Der Safiataler Schal wird damit gelismet. Jeder, der möchte, kann Stricknadeln selber in die Hand nehmen und den Schal mitgestalten. Für das geht er auf Wanderschaft.
2: Wir fangen hier in der Botschaft an und nachher wird es ins Café Mendig in Fallendas gehen. Dort ist ein wunderschöner Garten, also ein Latt ein zum Lismen. Dann geht er hinterher in Dahlkirch, im August ist dann das. Dort ist einfach unser Ende vom Tal, also da hat man einfach Zeit zum Lismen. Da kann man am Abend einfach den schönen Wasserfall geniessen und lismen oder Gämsche beobachten und lismen. Und am Schluss, im September, geht er dann in den Alpenblick.
1: Die Idee zum Projekt ist am 6 Leuten entstanden, wo Graubünden dieses Jahr der Gastkanton war. Auch Anita Buchli hat dort einen Stand und ihre Wolle präsentiert.
2: Eine Marketingfrau hat uns einen Tipp gegeben, dass Zürcher gerne stricken. Und dann haben wir gefunden, ja, Wolle haben wir, also los. Haben die Wolle aufgestellt und die Zürcher aufgefordert, einfach stricken. Und das sind sie gefolgt. Also es war Wahnsinn. Wir hatten über 70 Strickerinnen in dieser Zeit und haben uns den 60 Leuten Schal gemacht. Und jetzt, wenn wir einen Bündnerschal auch noch, wir wollen schauen oder wollen schauen, ob Bündner auch.
1: Die ersten Maschen für den Schal sind auch schon gemacht worden. Und zwar von der Mitte-Grossrätin Maja Messmer.
3: Das ist für mich jetzt wirklich sehr lustig, weil ich schon so lange nicht mehr gelismet habe. Aber wirklich auch eine grosse Ehre, dass ich das dürfen habe, für das grosse Projekt, die erste Reihe zu lismen.
1: Das Ziel des Projekts ist laut Anita Buchli, dass möglichst viele Leute die Freude am Lismen entdecken und dass die Schafwolle wieder einen grösseren Stellenwert kriegt.
0: Eingeladen zum Lisma sagen alle, egal ob Einheimische oder Touristen. Wenn der Schal Ende Sommer fertig ist, wird er dann in Tenne im Atelier von Anita und Simon Buchli ausgestellt.
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1: Für die Schweizer Eishockey-Nazi gilt es heute ernst. Im Halbfinale wartet Norwegen.
2: Wenn ich ehrlich bin, ich habe nicht viele Matches von ihnen geschaut. Ja, ich glaube, die spielen auch gut, sehr gut Hockey. Man sieht, wie sie auch Kanada herausgefordert. Und ich glaube, wir müssen unser Spiel spielen, unser Power-Hockey. Und nicht plötzlich meinen, wir können hier Dipsi-Dull machen, weil dann laufen wir, glaube ich, in Konter rein.
1: Sagt der ACD und Nazi-Verteidiger Sven Jung zum heutigen Spiel. Sein Teamkamerad Simon Knack glaubt an gute Chancen beim Spiel heute Nachmittag.
3: Harte Gegner, sie sind Gruppe 2. In der anderen Gruppe haben, ich weiss nicht genau, wer alles geschlagen, aber wenn du Gruppe 2. bist, in so einer guten Gruppe, dort, dann spielen sie gutes Hockey, sicher mit Selbstvertrauen, aber wir wissen, was der Swiss Way ist und so gehen wir weiter.
1: Das sind nicht die einzigen HCR-Spieler, die um 20:30 gegen Norwegen auf dem Eis stehen werden. Dabei auch der Sandro Eschlimann und der Lukas Frick. Sowie die beiden Bündner Nino Niederreiter und der Ken Jäger. Dann gilt es heute auch ernst für die Bündner Velofahrerin Ginia Calori. Bei der Britannia Ladies Tour steht heute die zweite Etappe an. Es ist ein Einzelzeitfahren über gut 25 Kilometer. Gestern, bei der ersten Etappe über gut 120 Kilometer, hat Ginia Calori den 30. Platz gemacht. Sie ist als drittbeste Schweizerin ins Ziel. Die letzte Etappe steht dann morgen an.
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0: Saint Landy mit Nights Like This und jetzt geht der Nico Santos. Safe in wenigen Augenblick da freu auf Radio Grischa.
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0: Der Nico Santos mit Safe. Es ist 8:30.
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0: Die Sonne strahlt heute kräftig. Trotz ein paar Wolkenfelder haben wir einen richtig schönen Samstag. Die Temperaturen heute bei 31 Grad in Chur und 29 Grad in Netschl. Und morgen ist es dann zuerst sonnig im Verlauf des Sonntags, dann aber mit immer mehr Wolken. Und dann gibt es dann auch Regen und lokal auch das ein oder andere Gewitter. Die Temperaturen morgen bei 26 Grad in Filisur und 28 Grad in Buchs.
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0: Ihr sollt einen guten Führerschein kommen auf der Straße von Südostschweiz. Wir haben Meldungen über größere Störungen. Kommen gut und sicher an eures Ziel. Und jetzt Pink mit So What.

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1: Wir kommen zu einem Lied aus Großbritannien aus dem Jahr 1987. Girl Group Bananarama mit I Heard a Rumor. Also auf Deutsch, ich habe ein Gerücht gehört und damals hat es auch ein Gerücht gegeben, der Songschreiber Mike Stock hätte die Idee vom Lied bei einem anderen Künstler geklaut. Das hat er aber von sich gewiesen und gefunden, er hat halt einfach einen für die Zeit typischen Europop-Song komponiert. Ob geklaut oder nicht, in der Schweiz sind Bananarama mit I Heard a Rumor bis auf Platz 10 der Charts gegangen. Jetzt hier freue ich auf Radio Grischa.

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1: Hecht mit in ein paar Jahren. In 10 Minuten haben wir es 9.
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1: Und wir jetzt zugeschaut, unser Wetterexperte von Meteo News, Quirin Beck. Guten Morgen, Quirin.
3: Guten Morgen, Manuel. Hoi.
1: Kann ich heute an einem Berg sehen, das Leben noch ein bisschen geniessen gehen? Oder wie sieht es aus?
3: Ja, das kannst du definitiv, denn heute gibt es eigentlich nochmal einen mehr oder weniger sonnigen Tag, der uns hier bevorsteht, bevor das Wetter dann erst morgen umschlägt. Es ist heute halt nicht mehr so wolkenlos, wie wir das in den vergangenen Tagen hatten. Viele mittelhohe und hohe Wolkenfelder ziehen heute über den Himmel. Grundsätzlich sind die am Nachmittag ein bisschen ausdehnter, aber die Sonne, die ist auch präsent, wird so ein bisschen durchscheinen durch die dünnen Wolken. Es ist halt eher so ein milchiger Wettercharakter, den wir haben. Nachdem es 17 bis 18 geht, jetzt am Morgen, gibt es am Nachmittag den Höchstwert im Churer Rheintal von etwa 28 bis 29 Grad oder dann etwa 21 bis 22 Grad in Davos oder auch in St. Moritz in der Höhe. Da bleibt es noch relativ warm mit einer 0-Grad-Grenze auf 3800 Meter. Auf 2000 Meter gibt es etwa 15 bis 16 Grad.
1: Und wie kühlst du dich jetzt an einem heißen Tag noch ab?
3: Ich nehme auch ein Bad oder sagen wir eben einen Sprung in einen Fluss oder dann auch in einen See. Oder eben ich habe immer ein kühles Getränk, habe ich kalt gestellt, vor allem jetzt beim Arbeiten. Da brauche ich dann Abkühlung. Oder jetzt im Zimmer habe ich auch einen Ventilator aufgestellt.
1: Du hast es jetzt vorher schon angesprochen, Wetterumschwung morgen. Also morgen ist es nicht mehr schön.
3: Teils. Wir liegen dann definitiv nicht mehr unter dem stabilen Hoch jetzt von den vergangenen Tagen. Wir starten zwar noch relativ sonnig im Tag, dann nehmen die Wolken aber im Laufe vom Mittag, Nachmittag zu, weil uns dann eine Kaltfront erreicht. Heisst dann auch, dass es nass wird werden. Auf den Nachmittag dann begleitet auch von Blitz und Donner. Warm wird es morgen aber trotzdem noch. Temperaturhöchstwert von die 28 Grad in Chur. Und es ist dann halt so eine warme und feuchte Luftmassen, in der wir liegen. Fühlt sich dann also sehr schwül an, das Ganze. Und dann ab der nächsten Woche, da kann man einen genauen Fahrplan nicht unbedingt erzählen. Es wird auf jeden Fall wechselhaft bleiben. Die Temperaturen, die gehen deutlich zurück, schwanken dann so täglich zwischen 20 und 23 Grad. Am Montag haben wir wohl aus Nacht aus noch letzte Regengüsse, vor allem im Norden, wo sie auch bis zum Mittag noch ziehen können. Dann soll es aber langsam auflockern und ab dem Dienstag eben bleibt es wechselhaft mit täglichen Regengüssen und auch Gewitter, die da mit dabei sind.
1: Gut, also dann geniessen wir heute doch unbedingt noch der letzte so richtig schöne Tag. Quirin,
3: genau.
1: Besten Dank.
3: Würde ich auch sagen. Mach's gut. Ciao.

0: De James Bay mit Goodbye Never Felt So Bad und jetzt sind gerade Alex Price. Walking in wenigen Sekunden da für euch.
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0: Dankeschön.
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2: Im Studio Mary Milanovic. Der Messerangreifer von Winterthur hat sich vor der Attacke in der Türkei aufgehalten und sich dort offenbar weiter radikalisiert. Er sei vor 2 Jahren in die Türkei gereist, schreibt 20 Minuten. Laut einem Antiterrorismus-Experten für die Polizei in Ankara sei er aber ins Visier der Antiterroreinheiten geraten. Viele IS-Verdächtige, die im April festgenommen wurden, stammten demnach auch aus seinem Umfeld. Laut dem Experten soll der Täter sich jedoch ursprünglich in der Schweiz hauptsächlich online radikalisiert haben. Im Zusammenhang mit einem Todesfall im aargauischen Strengelbach sind insgesamt 10 Personen wegen Vergiftungssymptomen zur Kontrolle in ein Spital gebracht worden. Neben der Leiche wurde auch Blausäure gefunden, wie die Aargauer Kantonspolizei mitteilt. Bei den Hospitalisierten handelt es sich um Angehörige des verstorbenen Mannes, Mitarbeitende des Rettungsdienstes und der Polizei. Später hätten auch 2 Frauen und ein Kind aus der betroffenen Liegenschaft Symptome gezeigt und seien in ein Spital gebracht worden. Der Kadaver des Buckelwals Timmy soll geborgen werden. Die anschließende Untersuchung ist für die kommende Woche geplant und soll direkt am Strand stattfinden. Ziel ist die Klärung der Todesursache. Fachleute rechnen wegen der langen Liegezeit in der Sonne mit starkem Geruch und einem erhöhten Infektionsrisiko. Der Wal treibt seit mehr als 2 Wochen im flachen Wasser. Ein früherer Versuch, ihn in tieferes Wasser zu schleppen und später in einen Hafen zu bringen, scheiterte. Die Schweizer Eishockey-Nationalmannschaft trifft im Halbfinal der Heim-WM auf Norwegen. Norwegen steht überraschend im Halbfinale und ist schwächer einzustufen als die Schweiz. An den letzten beiden Weltmeisterschaften setzte sich die Schweizer Nationalmannschaft jeweils problemlos gegen Norwegen durch. Trotzdem sei der Gegner nicht zu unterschätzen, sagt Nationalmannschaftsstürmer Nino Niederreiter.
3: Die Norweger haben sicher sehr gut gespielt, sonst wären sie nicht im Halbfinale. Und ich glaube, er ist sicher ein Gegner, wo wir sicher nicht auf dem Schirm hatten, um im Halbfinale zu spielen. Aber auf der anderen Seite, wie gesagt, die haben es verdient, sicher eine sehr gute Mannschaft. Und dementsprechend müssen wir uns extrem gut einstellen auf sie.
2: Das Spiel Schweiz gegen Norwegen beginnt um 20:30 Uhr. Im anderen Halbfinale trifft Kanada heute Abend auf Finnland.
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5: Der Samstag, trotz Wolkenfelder, recht sonnig und schön warm. Die Temperaturen heute bei 29 Grad in Glaris und 22 Grad in Samada. Und am Sonntag starten wir mit Sonnenschein, im Verlauf des Tages dann aber mit immer mehr Wolken am Himmel und dann auch mit Regen und örtlichen Gewitter. Die Temperatur morgen bei 20 Grad in Silvaplana und 28 Grad in Mels.
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5: Freie Bahn auf den Strassen im Grischen Sendegebiet. Fahren trotzdem vorsichtig und kommen gut und sicher an eures Ziel.
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5: Was geht's Besseres für den Samstagmorgen als guter Sound? Ich glaube nicht viel und mehr Henna. Olivia Dean mit So Easy to Fall in Love. Richtig gut und auch gut der Niklas mit Don't Stop the Car. Und da hören wir jetzt zuerst einen guten Start in den Tag.

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1: Heute ist nicht irgendein Samstag, nein, es ist der Tag der guten Tat. Das heisst, überall in der Schweiz und auch im griechischen Sendegebiet tun Tausende von Menschen heute gute Taten vollbringen. Die Bündner Regierung und die Regierungsräte Martin Böhler, Peter Bayer und Markus Kaduff gehen mit gutem Beispiel voraus.
2: Ich tue, wenn ich kann, glaube jeden Tag die Tür noch geschwind offen heben, wenn es zu laufen kommt. Es wäre der Vortritt lassen, wenn es gerade Sinn macht im Kreisel, wo man sowieso nachher nicht geschwind weiterkommt. Ich glaube, das sind Sachen, die ich im Alltag probiere, irgendwo mich als konstruktives Mitglied der Gesellschaft zu bewegen. Die grossen Taten, auch schwierig zu sagen. Ich glaube, wenn man jetzt schaut, dass man mitschafft, dass, und da geht es jetzt nicht um die Partei, sondern um das ganze System, dass man irgendwo ab dem 14. Juni wieder einfach eine ausgewogene politische Grundstruktur haben, die dann trägt, auch für den nächsten Jahr, dann ist das wichtig.
3: Ich habe zu Nacht gekocht und ein paar Freunde wieder mal eingeladen zum Essen. Das ist schon eine gute Tat. Ich bin am Sonntag mit meinem Bruder zusammen, mit meiner Mama sind zum Mittagessen gegangen. Das ist so, glaube ich, auch eine gute Tat. Und ich glaube, was uns in dieser Zeit am meisten fehlt, ist, glaube ich, dass wir ganz grundsätzlich einfach ein bisschen freundlich und anständig miteinander umgehen. Und wenn wir das machen, dann haben wir schon viel zu tun.
4: Ich glaube, das sollte etwas selbstverständlich sein, dass man den Mitmensch oder Mitmenschen unterstützt, wenn man die Möglichkeit hat, dass man einen Beitrag leistet zu dieser Gesellschaft, weil vieles, was man heute haben, wird für selbstverständlich genommen, was es eben gar nicht ist. Dass man sich in die Gesellschaft eingibt und auch Frauenarbeit macht und sich einbringt in Vereinen, in Institutionen oder wo auch immer. Ich glaube, das ist wichtig.
1: Auch ihr könnt heute kurz vollbringen. Alle Infos zum Tag der guten Tag finden ihr online.
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1: Für die Schweizer Eishockey-Nazi gilt es heute ernst. Im Halbfinale wartet Norwegen.
2: Wenn ich ehrlich bin, ich habe nicht viele Matches von ihnen geschaut. Ja, ich glaube, die spielen auch gut, sehr gut Hockey. Man sieht, wie sie auch Kanada herausgefordert. Und ich glaube, wir müssen unser Spiel spielen, unser Power-Hockey. Und nicht plötzlich meinen, wir können da Dipsi-Dull machen, weil dann laufen wir, glaube ich, Konter rein.
1: Sagt der ACD und Nazi-Verteidiger Sven Jung zum heutigen Spiel. Sein Teamkamerad Simon Knack glaubt an gute Chancen beim Spiel heute Nachmittag.
3: Harte Gegner, sie sind Gruppe 2. In der anderen Gruppe haben, ich weiss nicht genau, wer alles geschlagen, aber wenn du Gruppe 2. bist, in so einer guten Gruppe, dort, dann spielen sie gutes Hockey, sicher mit Selbstvertrauen, aber wir wissen, was der Swiss Way ist und so gehen wir weiter.
1: Das sind nicht die einzigen HCR-Spieler, die um 20:30 gegen Norwegen auf dem Eis stehen werden. Dabei auch der Sandro Eschlimann und der Lukas Frick. Sowie die beiden Bündner Nino Niederreiter und der Ken Jäger. Dann gilt es heute auch ernst für die Bündner Velofahrerin Ginia Calori. Bei der Britannia Ladies Tour steht heute die zweite Etappe an. Es ist ein Einzelzeitfahren über gut 25 Kilometer. Gestern, bei der ersten Etappe über gut 120 Kilometer, hat Ginia Calori den 30. Platz gemacht. Sie ist als drittbeste Schweizerin ins Ziel. Die letzte Etappe steht dann morgen an.
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0: James Morrison und Nelly Furtado mit Broken Strings und wir bleiben gerade bei musikalischer Zusammenarbeit. Lavinia und Jonas mit Canyons, jetzt sind gerade hier Freude auf Radio Grisha.
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0: Lavinia und Jonas mit Canyons, es ist 9:30 Uhr.
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0: Trotz ein paar ausdehnten Wolkenfelder haben wir heute einen schönen Samstag. Auch noch mit einer guten Portion Sonnenschein. Die Temperaturen heute bei 29 Grad in Nevels und 23 Grad in Molenz. Und morgen dann zuerst noch sonnig, im Verlauf des Sonntags dann aber mit immer mehr Wolken. Dann kommt dann später auch noch Regen und lokal auch noch das ein oder andere Gewitter. Dazu hat die Temperaturen morgen dann bei 28 Grad in Wangs und 21 Grad auf der Lenzerheit.
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0: So macht Autofahren Spass. Freie Strassen und ihr könnt ohne Störungen gut und sicher an euer Ziel kommen. Ich wünsche eine gute Fahrt. Und jetzt hören wir Cock Robin mit Just Around the Corner.

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0: Calvin Harris mit «Smoke the Pain Away». 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

0: Zähne Spyro mit Die on this Hill. Und jetzt dann geht der Sam Ryder. Mountain in wenigen Augenblick hier für euch.
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1: Im Studio Mary Milanovic. Die SVP-Initiative Keine 10 Millionen Schweiz gefährde Arbeitsplätze, den Lohnschutz und Sozialwerke. Davor warnt der Dachverband der Arbeitnehmenden Travail Suisse. Die Auswirkungen wären für die Arbeitnehmenden in der Schweiz fatal. Wohlstand, Löhne, die Gesundheitsversorgung, die Finanzierung der AHV und Beziehungen zu Europa seien durch die Initiative gefährdet, so Travail Suisse. Die Initiative ziele auf Instrumente, welche die Schweizer Löhne und Arbeitsbedingungen absichern. Das Schweizer Stimmvolk stimmt am 14. Juni über die Vorlage ab. Der einzige in der Schweiz behandelte Hantavirus-Patient ist aus dem Spital entlassen worden. Nach 2 Wochen sei eine weitere Spitalpflege nicht mehr notwendig gewesen, teilt das Universitätsspital Zürich der Nachrichtenagentur Keystone SDA mit. Der Mann hatte sich im April auf dem Kreuzfahrtschiff angesteckt, auf dem das Virus ausgebrochen war. Neben dem Ehepaar war ein weiterer Schweizer an Bord, ein im Kanton Aargau wohnhaftes Besatzungsmitglied. Der Mann blieb zwar symptomfrei, musste sich jedoch in Quarantäne begeben. Jedes vierte Unternehmen im deutschsprachigen Raum ist von Klimarisiken betroffen. Das zeigt eine neue Untersuchung der Hochschule Luzern. Akute Risiken sehen derzeit 15% der Firmen. Klimarisiken für Firmen sind beispielsweise Extremwetterereignisse wie Überschwemmungen, Hitzewellen oder Stürme, welche die Produktionsstandorte oder Lieferketten beeinträchtigen. Für die Untersuchung wurden Unternehmen aus der Schweiz, Deutschland und Österreich befragt. Die Mehrheit davon beschäftigt mehr als 250 Mitarbeitende. Die Fußballerinnen von Servette Genua sind zum dritten Mal Meisterinnen der Women's Super League. Nach dem 2:1 im Hinspiel gewinnen sie gegen IB auch zu Hause in Genf mit 2:0. Die Schweizer Tennisspielerin Belinda Bencic steht am French Open erstmals in ihrer Karriere in den Achtelfinals. In der dritten Runde gewinnt die Weltnummer 11 souverän nach 2 Sätzen gegen die Amerikanerin Peyton Stearns. Nachdem zuvor bereits Jill Teichmann gewonnen hatte, stehen in Paris erstmals seit 20 Jahren 2 Schweizerinnen in den Achtelfinals.
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3: Heute haben wir einen Mix aus Sonnenschein und Wolken. Die Temperaturen heute bei 29 Grad in Mollis und 24 Grad in Zernetz. Morgen starten wir mit Sonnenschein im Tagesverlauf, dann aber mit Regen und lokal dann auch mit dem einen oder anderen Gewitter. Die Temperatur morgen bei 19 Grad in St. Moritz und 27 Grad in Neffels.
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3: Es geht gut für Sie auf der Strasse vor der Ostschweiz. Wir haben keine Meldungen über grössere Störungen. Fahren aufmerksam und kommen gut und sicher an.
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3: Ich bin mit 37 langsam in einem Alter angekommen, wo ich sagen kann, früher ist alles besser gewesen. Und beim Thema Musik denke ich das zum Teil wirklich. Darum bin ich jetzt gerade richtig happy. Wir haben jetzt noch eine ganze Stunde mit den grössten Hits aus mehreren Jahrzehnten. Ich wünsche euch beste Unterhaltung.
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1: Im Studio Mary Milanovic. Die SVP-Initiative Keine 10 Millionen Schweiz gefährde Arbeitsplätze, den Lohnschutz und Sozialwerke. Davor warnt der Dachverband der Arbeitnehmenden Travail Suisse. Die Auswirkungen wären für die Arbeitnehmenden in der Schweiz fatal. Wohlstand, Löhne, die Gesundheitsversorgung, die Finanzierung der AHV und Beziehungen zu Europa seien durch die Initiative gefährdet, so Travail Suisse. Die Initiative ziele auf Instrumente, welche die Schweizer Löhne und Arbeitsbedingungen absichern. Das Schweizer Stimmvolk stimmt am 14. Juni über die Vorlage ab. Der einzige in der Schweiz behandelte Hantavirus-Patient ist aus dem Spital entlassen worden. Nach 2 Wochen sei eine weitere Spitalpflege nicht mehr notwendig gewesen, teilt das Universitätsspital Zürich der Nachrichtenagentur Keystone SDA mit. Der Mann hatte sich im April auf dem Kreuzfahrtschiff angesteckt, auf dem das Virus ausgebrochen war. Neben dem Ehepaar war ein weiterer Schweizer an Bord, ein im Kanton Aargau wohnhaftes Besatzungsmitglied. Der Mann blieb zwar symptomfrei, musste sich jedoch in Quarantäne begeben. Jedes vierte Unternehmen im deutschsprachigen Raum ist von Klimarisiken betroffen. Das zeigt eine neue Untersuchung der Hochschule Luzern. Akute Risiken sehen derzeit 15% der Firmen. Klimarisiken für Firmen sind beispielsweise Extremwetterereignisse wie Überschwemmungen, Hitzewellen oder Stürme, welche die Produktionsstandorte oder Lieferketten beeinträchtigen. Für die Untersuchung wurden Unternehmen aus der Schweiz, Deutschland und Österreich befragt. Die Mehrheit davon beschäftigt mehr als 250 Mitarbeitende. Die Schweizer Tennisspielerin Belinda Bencic steht am French Open erstmals in ihrer Karriere in den Achtelfinals. In der dritten Runde gewinnt die Weltnummer 11 souverän nach 2 Sätzen gegen die Amerikanerin Peyton Stearns. Nachdem zuvor bereits Jill Teichmann gewonnen hatte, stehen in Paris erstmals seit 20 Jahren 2 Schweizerinnen in den Achtelfinals.
2: Das Wetter. Heute haben wir einen sonnigen Tag, aber auch ausdehnte Wolkenfelder. Es bleibt aber schön. Die Temperaturen heute bei 30 Grad in Wallerstadt und 26 Grad in Castasenia. Und morgen starten wir mit Sonnenschein im Tagesverlauf, dann aber immer mehr Wolken und dann später auch mit Regen und lokal auch mit dem ein oder anderen Gewitter. Die Temperaturen dann morgen bei 28 Grad in Langquart und 20 Grad in Silvaplana.
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2: Stockender Verkehr, das Glaris von Nefels auf Netzstel brauchen 5 Minuten länger. Und auf der Kehrenzer Bergstrasse von Beglingen auf Vilsbach haben wir 1/4 Stunde länger. Fahren aufmerksam und kommen gut und sicher an eures Ziel. Samstag, der 30. Mai. Heute ist der Tag der guten Tat. Und meine gute Tat ist, dass ich euch mit guter Musik versorge. Und das von der Alex Hepburn mit Miss Misery. Kommen wir durch den Samstag am Mikrofon. Der Emanuel Kicker und ihr hört Radio Grischa.

0: Bonita, es ist 12 Minuten nach dem 11.
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0: Heute ist er, der Tag der guten Tat. Das heisst, im ganzen Sendegebiet tun heute zahlreiche Leute gute Taten vollbringen. Falls ihr spontan noch ein bisschen Inspiration brauchen könnten, was ihr an guten Taten vollbringen könnt, das sind ein paar von den letzten guten Taten von unserem Radio Grieche Team.
2: Letztes Mal hatte eine Frau im Parkhaus Mühe zum Zahlen und sowieso. Und dann habe ich ihre Nummer eingegeben und die Münze geworfen und das Zettel gegeben. Und dann hat sie sich mega bedankt.
3: Ich bin sozusagen das familieninterne Korrektorat und tue eigentlich immer ganz viel Textkorrektur lesen. Sei es für meinen Bruder, für meine Schwester, wenn sie etwas in der Schule hat oder irgendwelche Einladungen, ich tue immer alles Korrektur lesen.
4: Am Samstag war, würde ich sagen. Und zwar bin ich mit meiner Tata und meiner Schwester ans Lotto gegangen. Meine Tata ist 90 und sie ist früher sehr viel Lotto spielen. Gehört dann jedes Lotto im Oberland gegangen. Durch ihr Alter ist sie jetzt halt nicht mehr so mobil und auch ein bisschen eingeschränkter. Und ich glaube, wir haben ihr eine sehr grosse Freude gemacht, dass wir mit ihr an das Lotto gegangen sind, wo bis nach der 12 gegangen ist.
5: Ich habe dort beim Bahnhof unten kann man ja parkieren. Und teilweise kann man dort nur mit Münze zahlen. Und eine vor mir hat zu wenig Münze gehabt und dann habe ich ihr gesagt, ich gebe ihr einen 5 lieber. Und sie hat gesagt, sie tun es mir zurück. Dann habe ich gesagt, nein, ist gut.
0: Wenn ihr spontan noch Lust gekriegt habt, um heute selber noch was Gutes zu tun, findet ihr auf der offiziellen Webseite vom Tag der guten Tat einen Überblick über sämtliche Aktionen.
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Der André mit Kurzsichtig. Und jetzt dann geht Lady A. Country-Musik aus Nashville, Tennessee, im wenigen Augenblick. Da freue ich auf Radio Christian.

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0: Die A mit I Run To You. Es ist genau 11:30 Uhr.
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0: Der Himmel milchig mit einem Mix aus Sonnenschein und Wolken. Heute aber nochmal gutes Wetter, um draussen noch was Cooles zu machen. Die Temperaturen heute bei 30 Grad zu Niederurnen und 20 Grad zu St. Moritz. Und der Sonntag, dann am Vormittag noch schön, dann wird es aber stark bewölkt und dann kommt es dann auch noch regnen und gewisserorts gibt es auch noch das ein oder andere Gewitter. Die Temperatur morgen bei 28 Grad in Filters und 22 Grad in Davos.
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0: Stockender Verkehr zu Glaris von Neffels auf Netschl haben einen Zeitverlust von 5 bis 10 Minuten, kommen gut und sicher an eures Ziel. Und jetzt wird's richtig gut. Modern Talking mit Jerry Lady. Freue Mikrofon, der Emanuel Giger. Schön los und dazu.

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0: De Nico Santos mit Play With Fire und jetzt den Gott Getting Girl. Megan Trainor mit ihrem Ohrwurm. Jetzt geht es hier frei auf Radio Grischa.
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1: Im Studio Mary Milanovic. Schweizer Seen weisen derzeit so hohe Oberflächentemperaturen auf, wie sie zu dieser Jahreszeit noch nie ermittelt wurden. Dazu gehören der Zürichsee, der Genfersee, Lago Maggiore, der Vierwaldstättersee und der Brienzersee, berichtet der Tagesanzeiger. In den letzten 10 Tagen haben sich die Seen im Schnitt um fast 7 Grad erwärmt. Hohe Wassertemperaturen bedrohen unter anderem Forellen und Entenflöhe breiten sich aus. Diese lösen beim Menschen eine stark juckende allergische Reaktion aus. Kroatien will stärker gegen Alkoholexzesse in Tourismusregionen vorgehen. Das Parlament hat ein neues Gesetz beschlossen, welches Gemeinden erlaubt, Verkaufsverbote zu verhängen. Damit können sie künftig den Verkauf von Alkohol während der Nacht in Läden einschränken. In der Küstenstadt Split ist ein solches Verbot bereits geplant. Dort soll zwischen 21 Uhr und 6 Uhr kein Alkohol mehr verkauft werden. Der Einsatz von sexueller Gewalt in Konflikten hat deutlich zugenommen. Im vergangenen Jahr sei die Zahl der dokumentierten Fälle von sexueller Gewalt, eingesetzt als Kriegstaktik, Folter, Terrorismus und politische Repression, dramatisch angestiegen, schreiben die Vereinten Nationen. Über 9.700 Fälle seien registriert worden, doppelt so viel wie im Jahr zuvor. Die Fälle richteten sich überwiegend gegen Frauen und Mädchen. Die Schweizer Eishockey-Nationalmannschaft trifft im Halbfinal der Heim-WM auf Norwegen. An den letzten beiden Weltmeisterschaften setzte sich die Schweizer Nationalmannschaft jeweils problemlos gegen Norwegen durch. Trotzdem sei der Gegner nicht zu unterschätzen, sagt Nationalmannschaftstrainer Jan Gadieu.
2: Sie haben, glaube ich, Schweden, Tschechien geschlagen. Sie haben Kanada in der Verlängerung gebracht. So, am Ende, wir wissen, es wird hart, aber egal wer du spielst im Halbfinale von einem WM, es wird immer härter sein. Und wir müssen uns noch einmal auf uns konzentrieren und nicht die Gegner.
1: Das Spiel Schweiz gegen Norwegen beginnt um 20:30 Uhr. Im anderen Halbfinale trifft Kanada heute Abend auf Finnland.
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3: Heute haben wir einen recht sonnigen Tag, auch wenn es im Himmel ausdehnte Wolkenfelder hat. Temperaturen heute bei 29 Grad Sargans und 26 Grad in Albaneu. Und am Sonntag ist es dann zuerst noch schön, dann aber zunehmend mit Wolken und dann auch mit Regen. Und lokal gibt es dann auch noch das ein oder andere Gewitter. Die Temperatur morgen bei 21 Grad in Zuoz und 28 Grad in Melz.
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3: Stockender Verkehr zu Glaris von Nevels auf Netzstel haben einen Zeitverlust von 10 bis 15 Minuten und auch stockender Verkehr auf der A13 von San Bernardino in Richtung Chur zwischen Rotenbrunnen und Reichenau. Dort dauert es 10 Minuten länger. Eine gute und eine sichere Fahrt.
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3: Ab an den Mittagstisch, was feins essen und dazu gute Musik hören. Nathalie Imbruglia mit Shiver, jetzt den Gott. Vorher der Alex Warren mit Fever Dream. Es ist angerichtet. Einen guten.

0: Der Michael Patrick Kelly mit Traces. Seit 125 Jahren verbindet die Umbreilpassstrasse das Münstertal im Kanton Graubünden mit dem Ardental bei Bormio zu Italien. Die Verbindung wird heute gefeiert und mit ihr noch viel mehr, die Jasmin Schneider berichtet.
1: 1901 ist die Strasse über den Umbreilpass eröffnet worden. Bis heute gilt sie als eindrückliche Ingenieurleistung. Vor allem während dem Ersten Weltkrieg hat die Strasse und damit auch die Verbindung zwischen der Schweiz und Italien eine wichtige Rolle gespielt, wie Gabriela Bingert-Becchetti sagt. Sie ist Präsidentin von der Gemeinde Valmüsteier und der Region in Giardina-Bassa Valmüsteier.
2: Die Verbindung gegen Süden war sehr wichtig, weil natürlich die Handelsverbindungen, also wo Waren austauscht worden sind, wir hatten einen Anschluss gegen Süden, gegen Bormio, Lombardei. Und darum ist das wirtschaftlich wahrscheinlich damals viel wichtiger gewesen, als was man es heute, wo man es ja eher touristisch nutzen könnt, vorhanden ist.
1: Der Umbreilpass hat aber auch schon ein Haufen Jahr vorher eine Rolle gespielt. Im 8. Jahrhundert soll sich der Karl der Grosse, der Gründer vom Kloster St. Johann in Müsteier, von Italien auf den Weg in die Schweiz gemacht haben.
2: So von Lombardei her ist er in einen Schneesturm geraten und hat nachher geschworen, wenn ich das überlebe, dann tue ich ein Kloster gründen. Das sagt Legende. Nur haben die damals müssen über die schmalen Weg gehen. Also im Winter hat man sogar den Pass, also die Strasse offen gehalten und hat mit Kerzen oder mit Feuer einmal den Schnee geschmolzen. Also das kann man sich ja heute nicht mehr vorstellen. Es sind natürlich sehr viele Leute damals auch mit der Lawine oder unter der Lawine gestorben.
1: Heute ist der Umbreilpass im Winter gesperrt und die Strasse ist auch nicht mehr ein wichtiger Handelsweg. Vielmehr wird die Strasse für den touristischen Durchreis zwischen dem Münstertal, der Lombardei und dem Südtirol gebraucht. So, dass das Münstertal selber nicht viel von den Durchreisenden hat. Da sind die drei Regionen schon länger dran, um etwas dagegen zu unternehmen, sagt Gabriela Bingert-Becchetti.
2: Vor allem, dass man das Ziel hat, den Verkehr entschleunigen, die Leute hinweisen, dass sie nicht so schnell fahren sollen, sondern die Region geniessen sollen, dass sie auch Wertschöpfung generieren können. Dort sind wir noch seit 10 Jahren dran und dort können wir noch weiter schaffen, dass wir dort auf einen grünen Zweig kommen.
1: Helfen könnt ihr da sicher als Jubiläumsfest. Das Ziel ist, dass nicht nur Leute aus dem Münstertal und dem Engadin dafür anreisen, sondern eben auch Leute aus dem Südtirol und der Lombardei.
0: Los geht's, 125 Jahre Jubiläum vor dem Breitpassstrasse. Abend um 17:30 mit einem offiziellen Teil mit Ansprachen, Fahnenmarsch und einem Blasmusikkonzert. Später am Abend gibt's dann noch eine Party mit verschiedenen DJs und einer Liveband.
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0: Der Michael Schulte mit Broken Sunshine und jetzt den Gatt Steve Miller Band.
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0: Das Lied der Joker aus dem Jahr 1973. Jetzt den Gatt da freu auf Radio Grisha.
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0: Steve Miller Band mit The Joker. Es ist 1 ab halb 1.
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0: Der Himmel, milchig, mit einem Mix aus Sonnenschein und Wolken. Heute ist nochmal gutes Wetter, um etwas Lässiges draus zu machen. Das wird dann in den kommenden Tagen nicht mehr so möglich sein. Die Temperaturen heute bis 27 Grad in Elm und bis zu 30 Grad in Roveredo. Und der Sonntag am Vormittag zwar noch schön, dann wird es dann aber stark bewölkt und dann kommt es dann auch noch regnen und gewisserorts gibt es auch noch Gewitter. Die Temperaturen morgen bei 23 Grad in Zernitz und 28 Grad in Sargans.
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0: Stau auf der A13 von Bellinzona in Richtung San Bernardino zwischen Mesocco und Pian San Giacomo. Wegen einem defekten Lastwagen ist die Fahrbahn blockiert. Aktuell müsst ihr mit einem Zeitverlust von einer Stunde rechnen und stockende Verkehrsklaris von Nevels auf Netzstel brauchen 5 Minuten länger. Eine gute und eine sichere Fahrt. Und jetzt hören wir Empire of the Sun mit Alive. Ihr hört das Radio von hier und freut Mikrofon. Der Emanuel Giger.

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1: Unsere Region ist schön, gross und auch vielfältig. Die Menschen hier, die Landschaft, die Kultur und auch die Musik. Wie vielfältig, das hören wir jetzt mit der neuesten Musik von hier.
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3: Der DJ Cesar ist aus Graubünden, der Rapper Core aus Boston, wohnt aber in Chur und der Confidence ist ebenfalls aus Boston und wohnt immer noch dort.

0: Throw It Out ist der neue gemeinsame Single. Der DJ Caesar und der Carl arbeiten schon länger zusammen als Caesar Carl und haben auch zusammen ein Album herausgebracht, das es auch auf Vinyl gibt. Die neue Single, produziert von Confidence, ist vor allem zum Bitz auf dem Radar geblieben, wie der Caesar sagt.
1: Es ist jetzt fast ein Jahr her, seit dem ersten Album, das wir rausgegeben haben. Jetzt haben wir dann bald wieder Festival Season, wo wir ein, zwei Sachen spielen und einfach, dass wir ein bisschen präsent bleiben auf der, in der Landschaft. Und außerdem kommt es auch nicht jeden Tag vor, dass man kann mit dem Confidence einen Song machen kann, was ich sehr cool gefunden habe.
0: Die Connection zum Confidence ist dank dem Card stand gekommen, wo aus der gleichen Region wie der US-Produzent stammt. Der Song haben sie auch gemacht, damit sie mal aus ihrer eigenen Produktionsinsel rauskommen. Weil sonst produzieren der Card und der Caesar alle Songs selber.
2: We just wanted to come up with a single. With a very well-known artist from the New England area. Just to keep our roots strong, baby.
0: Sie wollten einfach eine Single mit dem recht bekannten Produzent aus der nördlichen Region von USA machen, um die Wurzeln stark zu behalten, so der Car. So ist Throw It Out entstanden von Caesar Car zusammen mit dem Confidence. Vom US-Rap mit Bündner Einfluss zu viel gut Sommermusik aus Graubünden. 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

0: Kokolimon von Marti, ein Song benennt nach der Lieblingsklassensorte vom Gitarrist der Band. Marti sind der Renato Curschelas mit dem Gesang, der Florian Coraia Gitarre, der Jonas Treichler am Bass und der Daniel Pinkelnick an den Drums. Der Renato erklärt den Song so.
1: Wir wollen ein Sommerlied machen, wo genau die Wärme, Gelassenheit und Entspanntheit verkörpert, wo es eben nur an so einem schönen, heißen Sommertag gibt, wenn man durch die Strasse schlendert, so am Baden ist und der Wein aus Glasse isst. Wir finden auch, man sieht irgendwie selten Leute, die aus Glasse essen und gestresst sind. Das sind auch immer Leute, die sind tief entspannt, die nehmen sich die Zeit und geniessen es.
0: Und genau das Gefühl haben sie wollen in das Lied verpacken und aus dieser Idee sind dann Kokolimon entstanden. Ob man das jetzt hört, wenn man an einem heißen Tag durch die Stadt schlendert, sich in einem Fluss treiben lässt oder am Meer zu einem Gemüse, erpasse immer. Wer also das Feeling von einer Glasse in Songform erleben will, Marti mit Coco Limon. Wir bleiben sommerlich und im Feelgood-Bereich, werden aber wieder internationaler.

0: One Light von Water Sound System zusammen mit dem Lion Revealer. Es ist schon die vierte Single von ihrem neuesten Projekt, wo sie vor allem mit Jamaika aufgenommen haben. Wie der Song zustande gekommen ist, erklärt der Tom von der Band.
1: Der Lion, den haben wir in Bull Bay, ist gerade neben Kingston kennengelernt. Wir sind am Jammer und haben mit ihm und anderen Musikern den einen oder anderen Jam gemacht. Und er ist Bassist und hat angefangen zu spielen und mega cool. Und irgendwann fängt er an zu singen und wow, ich habe Peter Tosh gehört und fand auch krass, was für eine geile Stimme.
0: Mit Peter Tosh meint der Tom einer von den grössten, besten und einflussreichsten Reggae-Künstler von der Geschichte überhaupt. Auf jeden Fall hat er am Lion Revealer dann gesagt, er solle doch einen Song singen. Sie hätten ihm Musik dazu gegeben. Zwei, drei Tage später sind wir schon im Studio und das Lied sei gestanden.
1: Eine wunderschöne Botschaft vom Lion, die er geschrieben hat. Dann. Es geht um Liebe und um Frieden für alle, egal welche Hautfarbe man hat. Und das ist eine wunderschöne Botschaft.
0: Der Song sei Roots Reggae, eingängig und warm. Nicht so wie quirlig und nervös, sondern melodiös. Und die schöne Botschaft mache ich dann noch spezieller, so der Tom Glückler von Water Sound, der zusammen mit dem Lion Revealer die neueste Single One Light draussen hat.
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3: Drei neue Songs von da, dreimal sehr unterschiedlich. Und wir nehmen euch jetzt mit auf eine Reise nach Jamaika zusammen mit Water Sound System, mit dem Line Revealer zusammen und dem Lied One Light. Yeah.

Neue Musik aus der Region von What The Sound System zusammen mit dem Line Revealer und dem Song One Light. Und wir machen weiter mit Milky Chance und Naked and Alive.

0: Anna Rossinelli mit If You Don't Know und jetzt ein Gatter Harry Styles. Waterman Sugar in wenigen Sekunden da freu.
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1: Im Studio der Jonathan Ernst. Schweizer Seen weisen derzeit so hohe Oberflächentemperaturen auf, wie sie zu dieser Jahreszeit noch nie ermittelt wurden. Dazu gehören der Zürichsee, der Genfersee, der Lago Maggiore, der Vierwaldstättersee und der Prienzersee, das berichtet der Tagesanzeiger. In den letzten 10 Tagen haben sich die Seen im Schnitt um fast 7 Grad erwärmt. Hohe Wassertemperaturen bedrohen unter anderem Forellen und Entenflöhe können sich ausbreiten. Diese lösen beim Menschen eine stark juckende allergische Reaktion aus. Kroatien will stärker gegen Alkoholexzesse in Tourismusregionen vorgehen. Das Parlament hat ein neues Gesetz beschlossen, welches Gemeinden erlaubt, Verkaufsverbote zu verhängen. Damit können sie künftig den Verkauf von Alkohol während der Nacht in Läden einschränken. Bars und Restaurants fallen nicht unter die neue Regelung. In der Küstenstadt Split ist ein solches Verbot beispielsweise bereits geplant. Dort soll zwischen 21 Uhr und 6 Uhr kein Alkohol mehr verkauft werden. Der Einsatz von sexueller Gewalt in politischen oder gesellschaftlichen Konflikten hat deutlich zugenommen. Im vergangenen Jahr sei die Zahl der dokumentierten Fälle von sexueller Gewalt, eingesetzt als Kriegstaktik, Folter, Terrorismus oder politische Repression, dramatisch angestiegen. Das schreiben die Vereinten Nationen. Über 9700 Fälle seien registriert worden, doppelt so viel wie im Jahr zuvor. Die Fälle richteten sich überwiegend gegen Frauen und Mädchen. Die Schweizer Eishockey-Nationalmannschaft trifft im Halbfinal der Heim-WM auf Norwegen. An den letzten beiden Weltmeisterschaften setzte sich die Schweizer Nazi jeweils problemlos gegen Norwegen durch. Trotzdem sei der Gegner nicht zu unterschätzen, sagt Nazi-Trainer Jan Kadieu.
2: Sie haben, glaube ich, Schweden, Tschechei geschlagen. Sie haben Kanada in der Verlängerung gebracht. So, am Ende, wir wissen, es wird hart, aber egal wer du spielst im Halbfinal von einem WM, es wird immer härter sein. Und wir müssen uns noch einmal auf uns konzentrieren und nicht den Gegner.
1: Das Spiel Schweiz gegen Norwegen beginnt um 20 nach 3. Im anderen Halbfinal trifft Kanada heute Abend auf Finnland.
3: Das Wetter. Ausdehnte Wolkenfelder am Himmel. Trotzdem haben wir auch heute eine ordentliche Ladung an Sonnenschein. Temperaturen bei 29 Grad in Flums und 21 Grad in Sils-Maria. Und am Sonntag ist es dann zuerst noch schön. Dann gibt es dann aber zunehmend Wolken am Himmel und es kommt regnen. Und lokal kann es auch noch das ein oder andere Gewitter geben. Morgen. Die Temperaturen dann bei 21 Grad in Breil und bis zu 28 Grad in Bilta.
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3: Immer noch Stau auf der A13 von Bellinzona in Richtung San Bernardino zwischen Mesocco und Pian San Giacomo. Dort müsst ihr aktuell mit einem Zeitverlust von 40 Minuten rechnen. Die Ursache ist ein Fahrzeug, das einen Schaden hatte, genauer gesagt ein Lastwagen. Wir haben eine gute und eine sichere Fahrt.
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3: Und wir starten mit einem Lied aus dem Jahr 2015 in der Samstagnachmittag.
5: Ich wünsch dir noch ein geiles Leben. Mit knallharten Champagnerfritten.
3: Glasperlenspiel mit geiles Leben im Remix vom Medizin. Geiles Leben ist in der Schweiz Nummer 1 Hit und hat sich fast 40 Wochen in den Charts heben. Und jetzt 11 Jahre später wieder da freuen auf Radio Grischa.

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1: Im Studio der Jonathan Ernst. Schweizer Seen weisen derzeit so hohe Oberflächentemperaturen auf, wie sie zu dieser Jahreszeit noch nie ermittelt wurden. Dazu gehören der Zürichsee, der Genfersee, der Lago Maggiore, der Vierwaldstättersee und der Prienzersee. Das berichtet der Tagesanzeiger. In den letzten 10 Tagen haben sich die Seen im Schnitt um fast 7 Grad erwärmt. Hohe Wassertemperaturen bedrohen unter anderem Forellen und Entenflöhe können sich ausbreiten. Diese lösen beim Menschen eine stark juckende allergische Reaktion aus. Der Brennerpass zwischen Österreich und Italien ist seit dem Vormittag blockiert, dies wegen einer bewilligten Demonstration gegen das hohe Verkehrsaufkommen im Gebiet. Zudem ist auch der Bahnverkehr zwischen Italien und Österreich erheblich beeinträchtigt. Laut der italienischen Bahngesellschaft Trenitalia wurde die Bahninfrastruktur am frühen Morgen durch unbekannte Täter beschädigt. Dies durch ein Feuer, das in der Nähe des Bahnhofs Domeliara nördlich von Verona ausgebrochen ist. Ein Drohnenalarm hat den Münchner Flughafen für eine Stunde lahmgelegt. Nach einer verdächtigen Sichtung seien Starts und Landungen kurz nach 9 Uhr ausgesetzt worden. Das sagte ein Flughafensprecher. Kurz nach 10 Uhr wurde der Alarm aber wieder aufgehoben. 2 Piloten hätten unabhängig voneinander eine mutmaßliche Drohne gemeldet. Die Polizei konnte aber nichts Verdächtiges finden. Der Einsatz von sexueller Gewalt in politischen oder gesellschaftlichen Konflikten hat deutlich zugenommen. Im vergangenen Jahr sei die Zahl der dokumentierten Fälle von sexueller Gewalt, eingesetzt als Kriegstaktik, Folter, Terrorismus oder politische Repression, dramatisch angestiegen. Das schreiben die Vereinten Nationen. Über 9.700 Fälle seien registriert worden, doppelt so viel wie im Jahr zuvor. Die Fälle richteten sich überwiegend gegen Frauen und Mädchen. Die Schweizer Eishockey-Nationalmannschaft trifft im Halbfinale der Heim-WM auf Norwegen. An den letzten beiden Weltmeisterschaften setzte sich die Schweizer Nazi jeweils problemlos gegen Norwegen durch. Trotzdem sei der Gegner nicht zu unterschätzen, sagt Nazi-Trainer Jan Kadieu.
2: Sie haben, glaube ich, Schweden, Tschechei geschlagen. Sie haben Kanada in der Verlängerung gebracht. So, am Ende, wir wissen, es wird hart, aber egal wer du spielst im Halbfinale von einem WM, es wird immer härter sein. Und wir müssen uns noch einmal auf uns konzentrieren und nicht der Gegner.
1: Das Spiel Schweiz gegen Norwegen beginnt um 20 nach 3. Im anderen Halbfinale trifft Kanada heute Abend auf Finnland.
0: Das Wetter.
3: Es gibt ein paar Wolkenfelder, trotzdem bleibt sonnig heute in der Südostschweiz mit Temperaturen um die 29 Grad Chur. Im Münchertal gibt es bis zu 25 Grad und in Davos sind es rund 22 Grad. Morgen Sonntag geht es am Morgen noch gleich weiter. Im Verlauf vom Nachmittag wird es dann zunehmend bewölkt und es kommt regnen. Die Temperaturen steigen aber gleich auf bis zu 28 Grad.
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3: Wir haben Stau auf der A13 Richtung San Bernardino. Zwischen Lustalo und Mesoko Nord müssen wir wegen einer Lastwagenpanne mit rund 20 Minuten mehr rechnen. Sonst sieht es gut aus auf der Strasse vor Südostschweiz. Kommen sicher an eures Ziel.
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3: Für euch im Studio ist ab jetzt Selina Rettich. Schön, habt ihr eingestellt beim Radio von hier. Jetzt gibt's noch mal eine Stunde durchgehend Musik. Der Anfang macht Taylor Swift.

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1: Im Studio der Jonathan Ernst. Der Brennerpass zwischen Österreich und Italien ist seit dem Vormittag blockiert, dies wegen einer bewilligten Demonstration gegen das hohe Verkehrsaufkommen im Gebiet. Zudem ist auch der Bahnverkehr zwischen Italien und Österreich erheblich beeinträchtigt. Laut der italienischen Bahngesellschaft Trenitalia wurde die Bahninfrastruktur am frühen Morgen durch unbekannte Täter beschädigt. Dies durch ein Feuer, das in der Nähe des Bahnhofs Domeliara nördlich von Verona ausgebrochen ist. Heute Morgen ist ein 90-jähriger E-Bike-Fahrer im nidwaldischen Ennetbürgen nach einem Unfall verstorben. Der Mann war mit einem langsamen E-Bike unterwegs, also mit Unterstützung bis 25 Kilometern pro Stunde. Er kollidierte beim Einbiegen in die Hauptstraße mit einem Postauto. Er verstarb laut Kantonspolizei Nidwalden noch auf der Unfallstelle. Ein Postauto-Fahrgast erlitt leichte Verletzungen. In Guthannen am Grimselpass ist heute Morgen ein Motorradfahrer bei einem Unfall schwer verletzt worden. Ersten Erkenntnissen zufolge war er auf der Passhöhe in Richtung Handeck unterwegs, teilt die Kantonspolizei Bern mit. In einer Linkskurve sei er von der Fahrbahn abgekommen, gestürzt und schwer verletzt worden. Die Gründe sind noch nicht klar. Er wurde mit einem Rettungshelikopter ins Spital gebracht. Ein Drohnenalarm hat den Münchner Flughafen für eine Stunde lahmgelegt. Nach einer verdächtigen Sichtung seien Starts und Landungen kurz nach 9 Uhr ausgesetzt worden. Das sagte ein Flughafensprecher. Kurz nach 10 Uhr wurde der Alarm aber wieder aufgehoben. Zwei Piloten hätten unabhängig voneinander eine mutmaßliche Drohne gemeldet. Die Polizei konnte aber nichts Verdächtiges finden. Der Einsatz von sexueller Gewalt in politischen oder gesellschaftlichen Konflikten hat deutlich zugenommen. Im vergangenen Jahr sei die Zahl der dokumentierten Fälle von sexueller Gewalt, eingesetzt als Kriegstaktik, Folter, Terrorismus oder politische Repression, dramatisch angestiegen. Das schreiben die Vereinten Nationen. Über 9700 Fälle seien registriert worden, doppelt so viel wie im Jahr zuvor. Die Fälle richteten sich überwiegend gegen Frauen und Mädchen. Der Appenzeller Zehnkämpfer Simon Ehammer stellt beim Mehrkampfmeeting im österreichischen Götzis einen Schweizer Rekord im Weitsprung auf. Er springt bei seinem zweiten Versuch auf 8,51 Meter. Im Rahmen eines Mehrkampfs ist dies sogar ein Weltrekord.
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3: Der Samstag ist und bleibt sonnig heute mit Temperaturen um die 29 Grad zu Chur. Im Münchental gibt es bis zu 25 Grad und in Davos sind es rund 22 Grad. Der Sonntagmorgen präsentiert sich auch noch freundlich. Nach dem Mittag wird es dann zunehmend bewölkt und es kommt regnen. Temperaturen steigen aber gleich auf bis zu 28 Grad im Chur-Rheintal und 22 Grad in der Höhe.
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3: Wir haben nach wie vor Stau auf der A13 Richtung San Bernardino zwischen Lostal und Mesocco Nord. Wir müssen wegen einer Lastwagenpanne mit rund 20 Minuten mehr rechnen. Sonst sieht es gut aus auf der Strasse für Südostschweiz, kommen sicher an eures Ziel. Habt ihr gewusst, dass heute der Tag der guten Tat ist? Und falls ja, habt ihr euch überlegt, wie ihr heute jemandem unter die Arme greifen könnt? Falls ihr noch gar keine Idee habt, müsst ihr keine Angst haben. In ein paar Minuten hören wir, was man alles so machen könnte. Hier auf Radio Grischa, zusammen mit mir, der Selina Rettich.

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1: Schon den ganzen Tag machen heute ein Haufen Leute etwas Gutes. Vielleicht ist auch schon euch das eine oder andere aufgefallen. Heute ist nämlich Tag der guten Tat. Und für die, die keine Ahnung haben, was man machen könnte, haben wir uns zu Chur auf der Gasse ein bisschen Inspiration geholt.
2: Ja, einfach wenn man sieht, dass jemand Hilfe braucht, vielleicht helfen oder so.
3: Immer Augen offen haben und schauen, wo man unter den Arm greifen kann und sich ein bisschen nützlich machen. Ja.
4: Einfach öfter mal lächeln.
5: Ich glaube einfach, ja, schauen, was die Leute brauchen. Zum Beispiel tue ich auch manchmal, wenn ich jemanden auf der Straße sehe, der irgendwie am Boden sitzt und kein Essen hat, manchmal Essen kaufen, statt irgendwie aktiv Geld zu geben, den älteren Menschen helfen, wenn sie Hilfe braucht, um die Taschen zu tragen, also so ganz kleine Sachen.
6: Jemand, der ein bisschen eher lächeln als saure Miene machen. Ja, und einfach eine gewisse Hilfsbereitschaft an den Tag legen.
7: Ich würde sagen, vor allem auch in der Nachbarschaft, oder dass man denen vielleicht ein bisschen hilft. Man merkt, dass sie Probleme haben und sie probiert zu unterstützen. Ich meine, dort könnte man viel machen, oder?
8: So kleine Sachen halt, wie vielleicht den alten Leuten den Platz frei machen im Bus oder so. Also, das mache ich auch immer wieder.
9: Man verliert lieb miteinander sein. Einfach Umarmung.
10: Ja.
11: Oh, danke mal.
1: Ja, schon etwas Kleines wie eine Umarmung kann jemand anderem den Tag retten. Darum denken im Alltag mal dran und für heute wünsche ich allen einen guten Tag der guten Tat.
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0: Sam de Sam Bombay Street mit Angel. Wir rennen 1 Minute nach der halben Ferie und schauen kurz auf die Strasse.
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0: Auf der A13 Richtung San Bernardino gibt's immer wieder Stau und stockenden Verkehr. Zwischen Tamins und Rotenbrunnen müsst ihr mit rund 10 Minuten mehr rechnen. Rund 5 Minuten sind's zwischen Rongella und Sillis. Und Mesocco habt ihr nochmal etwa 10 Minuten Verzögerung. Und zwischen Mesocco Nord und Los Tallo müsst ihr immer noch wegen einer Lastwagenpanne rund eine Viertelstunde mehr rechnen. Ich wünsche allen unterwegs einen Haufen Nerven und eine gute Fahrt.

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1: Im Studio der Jonathan Ernst. Der Brennerpass zwischen Österreich und Italien ist seit dem Vormittag blockiert, dies wegen einer bewilligten Demonstration gegen das hohe Verkehrsaufkommen im Gebiet. Zudem ist auch der Bahnverkehr zwischen Italien und Österreich erheblich beeinträchtigt. Laut der italienischen Bahngesellschaft Trenitalia wurde die Bahninfrastruktur am frühen Morgen durch unbekannte Täter beschädigt. Dies durch ein Feuer, das in der Nähe des Bahnhofs Domeliara nördlich von Verona ausgebrochen ist. Ein Drohnenalarm hat den Münchner Flughafen für eine Stunde lahmgelegt. Nach einer verdächtigen Sichtung seien Starts und Landungen kurz nach 9 Uhr ausgesetzt worden. Das sagte ein Flughafensprecher. Kurz nach 10 Uhr wurde der Alarm aber wieder aufgehoben. Zwei Piloten hätten unabhängig voneinander eine mutmaßliche Drohne gemeldet. Die Polizei konnte aber nichts Verdächtiges finden. Der Ebola-Ausbruch in Zentralafrika hat auch Auswirkungen auf die Fußball-WM. Die USA, Kanada und Mexiko haben für die Fußball-WM Einreiseverbote verhängt. Wie die US-Regierung im Namen der drei Gastgeberländer mitteilte, sollen abgestimmte Maßnahmen zum Schutz der öffentlichen Gesundheit ergriffen werden. In den USA gelte zunächst ein 30-tägiges Einreiseverbot für ausländische Reisende, die sich in den vergangenen 21 Tagen in Uganda, der Demokratischen Republik Kongo sowie in Südsudan aufgehalten hätten. Der Einsatz von sexueller Gewalt in politischen oder gesellschaftlichen Konflikten hat deutlich zugenommen. Im vergangenen Jahr sei die Zahl der dokumentierten Fälle von sexueller Gewalt, eingesetzt als Kriegstaktik, Folter, Terrorismus oder politische Repression, dramatisch angestiegen. Das schreiben die Vereinten Nationen. Über 9.700 Fälle seien registriert worden, doppelt so viel wie im Jahr zuvor. Die Fälle richteten sich überwiegend gegen Frauen und Mädchen. Der Appenzeller Zehnkämpfer Simon Ehammer stellt beim Mehrkampfmeeting im österreichischen Götzis einen Schweizer Rekord im Weitsprung auf. Er springt bei seinem zweiten Versuch auf 8,51 Meter. Im Rahmen eines Mehrkampfs ist dies sogar ein Weltrekord.
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3: Der Samstag ist und bleibt sonnig heute. Ab morgen Nachmittag gibt es dann stellenweise ein paar Regengüsse mit Temperaturen von bis zu 30 Grad Grono, 27 Grad Glarus und 24 Grad Disentis.
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3: Auf der A13 Richtung San Bernardino gibt es immer wieder Stau und stockenden Verkehr. Zwischen Tamins und Roter Brunnen müsst ihr mit rund 15 Minuten mehr rechnen. Rund 5 Minuten sind es zwischen Rongella und Silis. Und Mesocco habt ihr nochmal etwa 10 Minuten Verzögerung. Und zwischen Mesocco Nord und Lostalo müsst ihr immer noch wegen der Lastwagenpanne rund eine Viertelstunde mehr rechnen.
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3: Ja, morgen ist wieder Sonntag, heisst, es ist wieder Zeit für einen Grischa-Tag. Das Mal geht es um einen jungen Chur, der durch seine Karriere schon weit in der Welt umgekommen ist. Wenn ihr jetzt gewundert geworden seid, dann bleibt dran. In ein paar Minuten verrate ich euch, um wer es das Mal geht, beim Radio Fudo mit der Selina Rettich.

0: der Ed Sheeran mit Celestial. Ja, von Dusis über Basel von Dutz und jetzt ist er zu Chur. Unser Grisha-Tag, Gast von dieser Woche, am John Fadri Schand. Seine Fußballkarriere hat ihn an alle möglichen Orte gebracht. Er hat 8 Jahre lang als Profi im Schweizer Fußball gespielt. Beim FC Basel oder auch bei Vaduz ist er als Goalie zwischen den Pfosten gestanden. Aber nicht nur in der Schweiz, auch weit drüber aus hat er heute 28-jährig mit mosambikanischen Wurzeln sein Talent unter Beweis stellen können. Nach einem Aufgebot für die Nationalmannschaft von Mosambik hat er auch dort seine Erfahrungen gesammelt.
1: Ganz viele verschiedene Sachen. Also es ist wirklich ein mega schönes Erlebnis gewesen, so das Heimatland von meinem Papa dürfen vertreten auf internationaler Fußballbühne. Ja, wenn ich mich zurück überlege, auch so die Anfänge, wir haben uns das erste Mal am Flughafen getroffen, so als Gesamtteam. Irgendwie 2,5 Tage später sind wir dann schon im Einsatz gewesen, im Senegal. Ja, keine grosse Anlaufzeit. Gleichzeitig habe ich eigentlich auf dem ganzen afrikanischen Kontinent wirklich eine riesige Begeisterung für den Fußball erleben, sei es im Senegal, aber auch nachher in Mosambik, wo wirklich, ja, wo man gemerkt hat, dass das ganze Land eigentlich hinter der Mannschaft steht, aber auch klare Erwartungen hat an so ein Team, weil ja, der Fußball dort wirklich einen extrem hohen Stellenwert hat.
0: Wie es für ihn war, schon jung in die Profi-Welt einzutauchen und wie sein Alltag heute nach der Karriere aussieht, hören wir morgen am 10. Uhr hier auf dem Sender im Grisha-Tag. Wiederholt wird er am Montagabend am 7. Und für die Flexibler kann der Grisha-Tag auch immer online auf radiogrisha.ch gelost werden.

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0: Patent Ochsner mit Steffisburg. Wir haben es halbe fünf Zeit für ein kleines Update.
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0: Das Wetter kann sich den nächsten Tagen nicht so ganz entscheiden. Heute bleibt es sonnig, morgen noch mit uns regnen und am Montag scheint fast überall wieder die Sonne. Die hohen Temperaturen brechen am Montag wieder ein bisschen ein. Es gibt bis zu 23 Grad in der Südostschweiz.
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0: Wir haben Wochenende und darum wieder einmal Stau auf mehreren Abschnitten von der 13. Richtig Kur zwischen Rotenbrunnen und Reichenau müssen wir rund 20 Minuten mehr einberechnen. Bitte bleiben auf der Autobahn. In Richtung San Bernardino steht es zwischen Lostallo und dem San Bernardino-Tunnel. Dort müssen wir rund 50 Minuten mehr einrechnen. Allen unterwegs wünsche ich eine gute und eine sichere Fahrt.

0: DJ Antoine mit Thank You. Wir haben es Viertel vor 5. Ja, es ist Samstag, Wochenende und die meisten Leute, also nicht ich, aber die meisten Leute haben frei und darum auch Zeit, um sich zum Beispiel die neueste Musik reinzusuchen, die so rausgekommen ist. Aber bei uns aus dem Sendegebiet gibt es so gut wie jeden Freitag etwas Neues zu hören, jetzt im Grischer Soundcheck mit dem Livio Biondini.
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2: Der DJ Caesar ist aus Graubünden, der Rapper Core aus Boston, wohnt aber in Chur und der Confidence ist ebenfalls aus Boston und wohnt immer noch dort.

0: Throw It Out ist der neue gemeinsame Single. Der DJ Caesar und der Car arbeiten schon länger zusammen als Caesar Car und haben auch zusammen ein Album rausgebracht, das auch auf Vinyl gibt. Die neue Single, produziert von Confidence, ist vor allem zum Bitz auf dem Radar geblieben, wie der Caesar sagt.
1: Es ist jetzt fast ein Jahr her, seit dem ersten Album, das wir rausgegeben haben. Jetzt haben wir dann bald wieder Festival Season, wo wir ein, zwei Sachen spielen und einfach, dass wir ein bisschen präsent bleiben auf der, in der Landschaft. Und außerdem kommt es auch nicht jeden Tag vor, dass man kann mit dem Confidence einen Song machen, was ich sehr cool gefunden habe.
0: Connection zum Confidence ist dank dem Card stand gekommen, wo aus der gleichen Region wie der US-Produzent stammt. Der Song haben sie auch gemacht, damit sie mal aus ihrer eigenen Produktionsinsel rauskommen. Weil sonst produzieren der Car und der Caesar alle Songs selber.
2: We just wanted to come up with a single. With a very well-known artist from the New England area. Just to keep our roots strong, baby.
0: Sie wollten einfach einen Single mit einem recht bekannten Produzenten aus der nördlichen Region von USA machen, um die Wurzeln stark zu behalten, so der Car. So ist Throw It Out entstanden von Caesar Car zusammen mit dem Confidence. Vom US-Rap mit Bündner Einfluss zu viel gut Sommermusik aus Graubünden.

0: Kokolimon von Marti, ein Song benennt nach der Lieblingsklassensorte vom Gitarrist der Band. Marti sind der Renato Curschelas mit dem Gesang, der Florian Corayer Gitarre, der Jonas Treichler am Bass und der Daniel Pinkelnick an den Drums. Der Renato erklärt den Song so.
1: Wir wollen ein Sommerlied machen, wo genau die Wärme, Gelassenheit und Entspanntheit verkörpert, wo es eben nur an so einem schönen, heißen Sommertag gibt, wenn man durch die Strasse schlendert, so am Baden ist und der Wein aus Glas isst. Wir finden auch, man sieht irgendwie selten Leute, die aus Glas essen und gestresst sind. Das sind auch immer Leute, die sind tief entspannt, die nehmen sich die Zeit und geniessen es.
0: Und genau das Gefühl haben sie in das Lied verpacken und aus dieser Idee sind dann Kokolimon entstanden. Ob man den jetzt hört, wenn man an einem heißen Tag durch die Stadt schlendert, sich in einem Fluss treiben lässt oder am Meer zu einem Gemüse, er passe immer. Wer also das Feeling von einem Glas in Songform erleben will, Marti mit Kokolimon. Wir bleiben sommerlich und im Feelgood-Bereich, werden aber wieder internationaler.

0: One Light von Water Sound System zusammen mit dem Lion Revealer. Es ist schon die vierte Single von ihrem neuesten Projekt, das sie vor allem mit Jamaika aufgenommen haben. Wie der Song zustande gekommen ist, erklärt der Tom von der Band.
1: Der Lion, den haben wir in Bull Bay, ist gerade neben Kingston kennengelernt. Wir sind am Jammer und haben mit ihm und anderen Musikern den einen oder anderen Jam gemacht und er ist Bassist und hat angefangen zu spielen und mega cool und irgendwann fängt er an zu singen und wow, ich habe Peter Tosh gehört und von der Wackass, was für eine geile Stimme.
0: Mit Peter Tosh meint der Tom einer der grössten, besten und einflussreichsten Reggae-Künstler der Geschichte überhaupt. Auf jeden Fall hat er am Lion Revealer dann gesagt, er solle doch einen Song singen. Sie hätten ihm Musik dazu gegeben. Zwei, drei Tage später sind wir schon ins Studio und das Lied sei gestanden.
1: Eine wunderschöne Botschaft vom Lion, die er geschrieben hat. Es geht um Liebe und um Frieden für alle, egal welche Hautfarbe man hat. Und das ist eine wunderschöne Botschaft.
0: Der Song sei Roots Reggae, eingängig und warm. Nicht so wie quirlig und nervös, sondern melodiös. Und die schöne Botschaft mache ich noch spezieller, so der Tom Glückler von Water Sound, der zusammen mit dem Lion Revealer die neueste Single One Light draussen hat.
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3: Einer von diesen vorgestellten Songs hören wir jetzt komplett, und zwar ist das Caesar Car zusammen mit dem Confidence Throw It Out.

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1: Im Studio der Jonathan Ernst. Rund 5000 Menschen haben gegen die Verkehrsflut am Brenner protestiert. Die Verkehrsachse, die Österreich und Italien verbindet, ist seit heute Morgen blockiert. Die Demonstrierenden machten auf der Autobahn ihren Unmut über Lärm, Abgase und Belastungen im täglichen Leben deutlich. Dennoch blieb das befürchtete Verkehrschaos durch die Komplettsperre bisher aus. Mit über 13 Millionen Fahrzeugen im letzten Jahr ist die Strecke die verkehrsreichste Nord-Süd-Verbindung der Alpen. Ein Drohnenalarm hat den Münchner Flughafen für eine Stunde lahmgelegt. Nach einer verdächtigen Sichtung seien Starts und Landungen kurz nach 9 Uhr ausgesetzt worden. Das sagte ein Flughafensprecher. Kurz nach 10 Uhr wurde der Alarm aber wieder aufgehoben. Zwei Piloten hätten unabhängig voneinander eine mutmaßliche Drohne gemeldet. Die Polizei konnte aber nichts Verdächtiges finden. Der Ebola-Ausbruch in Zentralafrika hat auch Auswirkungen auf die Fußball-WM. Die USA, Kanada und Mexiko haben für die Fußball-WM Einreiseverbote verhängt. Wie die US-Regierung im Namen der drei Gastgeberländer mitteilte, sollen abgestimmte Maßnahmen zum Schutz der öffentlichen Gesundheit ergriffen werden. In den USA gelte zunächst ein 30-tägiges Einreiseverbot für ausländische Reisende, die sich in den vergangenen 21 Tagen in Uganda, der Demokratischen Republik Kongo sowie in Südsudan aufgehalten hätten. US-Verteidigungsminister Pete Hegseth warnt vor Chinas Aufrüstung. An einer Sicherheitskonferenz rief er asiatische Verbündete auf, ihre Militärausgaben zu erhöhen, um China entgegenzuwirken und keine regionale Vorherrschaft zuzulassen. Gleichzeitig betonte Hegseth, die Beziehung zwischen den USA und China sei besser als seit vielen Jahren. Zudem kritisierte er europäische Verbündete, die USA würden nicht länger die Verteidigung wohlhabender Nationen subventionieren, sagte Hegseth. Der Appenzeller Zehnkämpfer Simon Ehammer stellt beim Mehrkampfmeeting im österreichischen Götzis einen Schweizer Rekord im Weitsprung auf. Er springt bei seinem zweiten Versuch auf 8,51 Meter. Im Rahmen eines Mehrkampfs ist dies sogar ein Weltrekord.
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3: Vielleicht habt ihr euch schon ein klitzfest an sonniges Wetter gewöhnt. Dann muss ich euch jetzt leider mitteilen, dass es ab morgen nass wird und auch am Montag kann es vereinzelt regnen kommen. Ab dem Dienstag und dann vor allem am Mittwoch wird das Wetter noch düsterer mit starkem Regen und Gewitter. Dementsprechend klettern die Temperaturen am Mittwoch nur noch zwischen 19 und 21 Grad.
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3: Stau auf mehreren Abschnitten vor A13 Richtung Chur. Zwischen Rotenbrunnen und Reichenau müssen wir rund 20 Minuten mehr einberechnen. Bitte bleiben auf der Autobahn. In Richtung San Bernardino staut es zwischen Lustallo und dem San Bernardino-Tunnel. Dort müssen wir rund 50 Minuten mehr einrechnen. Allen unterwegs wünsche ich eine gute und eine sichere Fahrt.
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3: Wir haben es 4 Minuten nach der 5 beim Radio von da. Für euch im Studio ist Celina Rettich. Weiter geht's mit dem Brian Adams und seinem Hit Heaven.

0: mein ganzes Leben ist Unterhaltung für andere Menschen.
1: Sagt Roger Riner und Seb ist auch so. Über 30 Jahre ist er zum Beispiel beim Radio Zürichsee Moderator und Musikchef gewesen. Er hat in einem Bötli den Atlantik überquert, ist auf Amerika geholfen, Dinosaurier ausgraben oder ist mit einem Jeep durch die Sahara gefahren. Denn das Leben sei ein Abenteuer, sagt der 55-jährige Riedner.
0: Ausprobieren. Das empfehle ich allen Menschen, die zuhören. Beim Ausprobieren können nur zwei Sachen passieren. Entweder es funktioniert oder es funktioniert nicht. Ein Haufen Angst vor dem, dass es nicht funktioniert. Aber wenn etwas nicht funktioniert, dann lernt man daraus, dass man das nicht mehr machen muss. Darum viel mehr ausprobieren. Das Leben ist da zum Ausprobieren und wir machen nichts daraus.
1: Für sein Schaffen und die Neugier ist der Roger Riner von der Gemeinde Gloris mit dem Dr. Rudolf Stüssi Preis geehrt worden. Der Preis wird alle 5 Jahre vergeben, mit klaren Regeln, wie der Gemeinderat René Schönfelder sagt.
2: Der Stüssi-Preis kommt über, erstens, wenn man gemäß Statuten alle Schulen zu Gloris besucht hat und wenn man ganz gute Verdienste in der Kultur, in der Wissenschaft und in der Kunst gemacht hat und für Land und Leute von Gloris herausragende Leistungen vollbracht hat.
1: Die Verleihung war im Fabriktheater Schwanden mit etwa 120 Gästen. Denn der Roger Riner inspiriert und hilft auch Haufen Leuten. Darum haben ein paar Gäste sollen den Satz von mir fertig machen. Der Roger Riner ist für mich
3: ein Vorbild. Ein Mensch, wo ich etwa die aufschaue. Vielleicht fast ein bisschen zu viel aufschaue.
4: Einer der liebsten, tollsten Menschen, die ich kenne. Und er schafft so viel und er macht so viel, ich weiss gar nicht, wenn er das überhaupt machen kann. Und zu allem ist er immer der Roger geblieben, in seiner Bescheidenheit. Dabei ist er ein riesengroßer Künstler. Alle Achtung.
1: Bescheidenheit, das ist etwas, was sehr geschätzt wird am Roger Riner. Das hat der Preisträger selber auf der Bühne gerade bewiesen. Denn der Preis sei nicht für ihn, sondern für alle Leute, die er begegnet sei.
0: Ja, ich glaube, eben, ein Mensch kommt mit Talent auf die Welt, aber das Umfeld, seine Umwelt prägt ihn ganz so stark. Und ich habe das Glück gehabt, in meinem Leben extrem viele spannende Menschen kennenzulernen, wo man immer wieder neue Sachen lernt, wo man, wenn man offen genug ist und neugierig ist, unglaublich viel kann davon profitieren, mitnehmen und selber umsetzen.
5: Der Beitrag von Thies Fritschi über den Rudolf Stüssi-Preisgewinner, der Roger Riner. Für ihn geht es weiter in einem Umfeld, das er noch nicht kennt. Für die kommenden Landratswahlen hat sich der Roger Riner für die Mitte aufstellen lassen. Und so fängt, wenn er gewählt wird, ein neues Abenteuer an.

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0: Taylor Swift mit Elizabeth Taylor. Wir haben es jetzt dann gerade 17:30 und schauen noch mal kurz auf die Straße.
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0: Wir haben immer noch Stau auf der A13 richtig Chur zwischen Rotenbrunnen und Reichenau. Müssen wir rund 20 Minuten mehr berechnen. Bitte bleiben auf der Autobahn. Und in Richtung San Bernardino steht es zwischen Lostalo und dem San Bernardino-Tunnel. Dort müssen wir noch mit etwa 5 Minuten mehr rechnen.

0: KZN Love war das. Wir haben es jetzt gerade 20 vor 6 und schauen zum Sport.
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0: Ja, ich glaube, was heute im Sport läuft, haben die meisten auf dem Schirm. Die Schweizer Eishockey-Nationalmannschaft mit den Bündner Nino Niederreiter und Ken Jäger ist ab dem 20:30 ins Halbfinalspiel gegen Norwegen gestartet. Und was für ein Spiel man da konnte beobachten. Nach zwei Dritteln ist die Schweiz schon mit 4:0 als Dominanzteam da gestanden. Und auch im letzten Drittel haben die Eigenossen an ihrer Form festhalten. Jetzt laufen gerade die letzten 6 Sekunden vom dritten Drittel ab und für die Schweiz steht es 6:0. Ich glaube, es ist jetzt gerade genug sicher, zum behaupten, dass die Schweiz da damit im Heim-WM-Finale morgen steht. Anfangen tut das ab 20:08. Gegner ist entweder Kanada oder Finnland. Das kommt heute Abend ab 8 aus. Vom Eishockey schauen wir jetzt noch schnell zum Schwingen. Morgen ist St. Galler Kantonale in Schmerika. Unter anderem mit dem Schwingerkönig Armin Orlik, am Glarner-Star Salis Tschudi und den beiden jungen Überflügerbündner Nando Jos und Josias Müller. Anschwingen ist am 8.
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0: Samstagabend um 10 vor 6. Wir schauen das Wetter von den nächsten Tagen noch ein bisschen genauer an mit unserem Experten von Meteo News.
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2: Du hast den Quirin Beck von Meteo News mit den Wetteraussichten. Heute am Abend passiert nicht mehr viel. Wir haben weiterhin einen sonnigen Wettercharakter mit mittelhohen und hohen Wolken. Es ist ein bisschen so milchiger Sonnenschein, den wir hier haben. In der Nacht ist es dann nur noch gering bewölkt bis klar. Und als Zusatzinfo, heute haben wir noch Vollmond. Morgen am Sonntag starten wir dann noch recht sonnigen Tag rein. Dann nähert sich aber eine Kaltfront. Es wird dann bewölkt werden, zudem auch nass im Norden, so richtig Glanralpen, auch begleitet von Blitz und Donner. Temperaturhöchstwert so um die 27 bis etwa 28 Grad im Chur-Rheintal. In Davos oder St. Moritz gibt es etwa 21 bis 22 Grad. Dazu haben wir im Rheintal einen schwachen bis mäßigen Nordwind. Auf den Bergen haben wir einen mäßig bis starken Westwind. In die neue Woche starten wir dann zuerst noch mit ein bisschen Regen, vor allem im Norden und vielen Wolken. Im Laufe des Tages gibt es dann einen Übergang zu recht sonnigem Wetter. Temperatur höchstens dann bei etwa 23 bis 24 Grad. Einen schönen Abend wünscht der Quirin Beck.
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1: Im Studio der Jonathan Ernst. Die Schweiz ist im Eishockey-WM-Finale. Die klar überlegenen Schweizer gewinnen gegen Norwegen mit 6:0. Wer morgen Abend gegen die Schweiz im Finale antreten wird, machen heute Abend Kanada und Finnland im zweiten Halbfinale unter sich aus. Rund 5000 Menschen haben gegen die Verkehrsflut am Brenner protestiert. Die Verkehrsachse, die Österreich und Italien verbindet, ist seit heute Morgen blockiert. Die Demonstrierenden machten auf der Autobahn ihren Unmut über Lärm, Abgase und Belastungen im täglichen Leben deutlich. Dennoch blieb das befürchtete Verkehrschaos durch die Komplettsperre bisher aus. Mit über 13 Millionen Fahrzeugen im letzten Jahr ist die Strecke die verkehrsreichste Nord-Süd-Verbindung der Alpen. Der Ebola-Ausbruch in Zentralafrika hat auch Auswirkungen auf die Fußball-WM. Die USA, Kanada und Mexiko haben für die Fußball-WM Einreiseverbote verhängt. Wie die US-Regierung im Namen der drei Gastgeberländer mitteilte, sollen abgestimmte Maßnahmen zum Schutz der öffentlichen Gesundheit ergriffen werden. In den USA gelte zunächst ein 30-tägiges Einreiseverbot für ausländische Reisende, die sich in den vergangenen 21 Tagen in Uganda, der Demokratischen Republik Kongo sowie in Südsudan aufgehalten hätten. US-Verteidigungsminister Pete Hegseth warnt vor Chinas Aufrüstung. An einer Sicherheitskonferenz rief er asiatische Verbündete auf, ihre Militärausgaben zu erhöhen, um China entgegenzuwirken und keine regionale Vorherrschaft zuzulassen. Gleichzeitig betonte Hegseth, die Beziehung zwischen den USA und China sei besser als seit vielen Jahren. Zudem kritisierte er europäische Verbündete, die USA würden nicht länger die Verteidigung wohlhabender Nationen subventionieren, sagte Hegseth.
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3: Ab morgen wird es nass und am Montag kann es vereinzelt go regnen kommen. Ab dem Dienstag und dann vor allem am Mittwoch wird das Wetter noch nässer mit starkem Regen und Gewitter. Dementsprechend klettern Temperaturen am Mittwoch nur noch auf zwischen 19 und 21 Grad.
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3: Stau auf der A13 Richtung Chur. Da müsst ihr euch zwischen Rotenbrunnen und Reichenau rund 30 Minuten mehr berechnen. Bitte bleiben auf der Autobahn. Allen unterwegs wünsche ich eine gute und eine sichere Fahrt. Für mich heisst es jetzt ab in der Feierabend und ich danke allen, die ich durch den Samstag noch mehr begleiten durfte. Ich hoffe, ihr habt einen schönen Abend. Weiter geht's mit der Moderation auf Radio Grischa, dann wieder morgen. Und ab jetzt gibt's einen Haufen gute Musik.

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